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1: 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Nur wenn wir für sie ein Zuhause finden, können wir neue Notfälle aufnehmen und versorgen. Bitte helfen Sie uns und rufen Sie uns an unter 0472 86 81 72 oder kommen Sie vorbei. 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Ein einheimischer Mann sucht im Großraum Bruneck die Möglichkeit, in einem Wald aufzuräumen, um Schabe machen zu können. 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
1: Die Gemeinde Rasenantholz gibt bekannt, dass ein öffentlicher Wettbewerb zur Besetzung von einer Stelle als Koch oder Köchin in Voll- oder Teilzeit durchgeführt wird. Die Gesuche können bis Freitag, den 26. Juni 12 Uhr eingereicht werden. Das Gesuch zur Ausschreibung kann von der Homepage der Gemeinde Rasenantholz heruntergeladen werden. Ein rüstiger angehender Pensionist sucht Teilzeit- oder auch Vollzeitstelle im Raum Eisacktal mit langjähriger Erfahrung in der Verwaltung und auch viel Erfahrung in der Kundenbetreuung. Telefon 334 98 26 665.
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1: Guten Morgen, Sonntag. Traumwetter am Wochenende? Tja, leider nein. Eine feuchte südwestliche Anströmung sorgt für etwas labile Wetterverhältnisse. Heute Vormittag, da scheint zwar häufig die Sonne, am Nachmittag bilden sich aber, wie in den letzten Tagen, ein paar gewittrige Regenschauer. Die Höchsttemperaturen, die gehen im Vergleich zu den letzten Tagen etwas nach oben und reichen von 22 bis 29 Grad. Und so geht es weiter. Auch am Montag dürfen wir uns zunächst über freundliches Wetter freuen. Am Nachmittag gibt es aber wieder ein paar Gewitter. Und eine Besserung von diesen hin und her ist leider nicht in Sicht. Denn der Dienstag, der bringt noch mehr Wolken und in der zweiten Tageshälfte, da treten gewittrige Regenschauer häufiger auf. So viel zum Wetter und mit diesen nicht ganz so guten Aussichten wünsche ich dennoch einen schönen Sonntag.
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0: doch gerne. 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

0: nichts.
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1: Guten Morgen, Sonntag. Traumwetter am Wochenende? Tja, leider nein. Eine feuchte südwestliche Anströmung sorgt für etwas labile Wetterverhältnisse. Heute Vormittag, da scheint zwar häufig die Sonne, am Nachmittag bilden sich aber, wie in den letzten Tagen, ein paar gewittrige Regenschauer. Die Höchsttemperaturen, die gehen im Vergleich zu den letzten Tagen etwas nach oben und reichen von 22 bis 29 Grad. Und so geht es weiter. Auch am Montag dürfen wir uns zunächst über freundliches Wetter freuen. Am Nachmittag gibt es aber wieder ein paar Gewitter. Und eine Besserung von diesen hin und her ist leider nicht in Sicht. Denn der Dienstag, der bringt noch mehr Wolken und in der zweiten Tageshälfte, da treten gewittrige Regenschauer häufiger auf. So viel zum Wetter und mit diesen nicht ganz so guten Aussichten wünsche ich dennoch einen schönen Sonntag.
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1: Das Tierheim Oberfintel hat uns mitgeteilt, dass derzeit viele Katzen auf eine zweite Chance warten. Nur wenn wir für sie ein Zuhause finden, können wir neue Notfälle aufnehmen und versorgen. Bitte helfen Sie uns und rufen Sie uns an unter 0472 86 81 72 oder kommen Sie vorbei. 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Ein einheimischer Mann sucht im Großraum Bruneck die Möglichkeit, in einem Wald aufzuräumen, um Schabe machen zu können. 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
1: 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Alle Wege führen ins Zillertal. Das erfahren wir heute von dem Tiroler Volksmusikanten Mario K. Anders, mein Weg. Der führte mich jetzt direkt ins Sendestudio von Radio 2000. Herzlich willkommen zu einer weiteren Ausgabe des DJ Music Club mit viel neuer Musik. Von volkstümlicher Musik, Schlager bis hin zum Country-Tipp, der heute von Ringo Starr übrigens gestellt wird, ist alles vertreten. Also schenken wir diesem Programm doch ein kleines Lächeln. Ich freue mich jedenfalls sehr, wieder Ihr Gast.

Manchmal schreibt das Internet die schönsten Geschichten. Über 2 Jahrzehnte nach der ursprünglichen Veröffentlichung erlebt Uwe Bussers Schenk jeden Tag ein Lächeln 2.0 gerade einen zweiten Frühling und generiert bei TikTok über 11 Millionen Streams. Das muss man sich mal vorstellen. Mehr als 35.000 User haben den TikTok-Sound genutzt und somit das Lied zur inoffiziellen Hymne der Plattform gemausert. Eine musikalische Grußkarte für Freunde, für Familie und alle, denen man einen guten Tag wünschen will. Einen alten Titel auf neu macht jetzt auch Nick P. Du und ich war Anfang 2000 schon einmal ein Hit, damals noch mit seiner Band Reflex zusammen. Jetzt meldet er sich mit einer neuen Version zurück und die hört sich so an.

Mariella Milana. Sie ist Komponistin, sie ist Texterin und so hat sie zum Beispiel auch auf der Single Wehrlos von Melanie Payer mitgeschrieben. Aber ihre Leidenschaft, die gehört der Interpretation von Texten. Und so hat sie jetzt eine Single veröffentlicht. Inhaltlich geht es um Aufbruch, um das bewusste Loslassen und die Entscheidung, dem eigenen Leben eine neue Richtung zu geben.

Schmidtchen Schleicher hat uns in die 70er Jahre zurückversetzt. Ursprünglich von Nico Haack gesungen. Diese Neuaufnahme zum 50-jährigen Bestand des Songs hat uns sein Sohn Kees Haack geliefert. Er hat es geschafft, den Charme des Liedes zu erhalten und trotzdem einen neuen Anstrich zu verpassen. Aber jetzt zu einem ganz anderen Thema. Dieter Bohlen ist spätestens seit Gründung des Duos Modern Talking weltweit ein Begriff. Es gab aber auch eine Zeit davor, wo er in Bands gesungen hat. Zum Beispiel war er Mitglied der Formation Sundays, aber er hat auch schon Anfang der 80er Jahre selber deutschen Schlager produziert. Ich habe einen Song der Sängerin Tanja Stein entdeckt, 7 Rosen. Da war Dieter Bohlen Komponist, Texter und Produzent. Und warum ich Ihnen gerade dieses Lied spiele, erfahren wir gleich im Anschluss.

Das war jetzt tatsächlich noch eine Vinyl-Single. Das Knistern ist Ihnen ganz bestimmt aufgefallen. 1984 hat Dieter Bohlen diesen Song für die damals blutjunge Tanja Stein komponiert und aufgenommen. Später hat Dieter auch ein Album mit Roy Black produziert und 1991 ein Album mit Peter Alexander. Auf Peters Album Verliebte Jahre findet sich genau diese Melodie nochmals. Wenn du heute schlafen gehst. Da hat sich Dieter aber deutlich mehr Mühe gegeben, einen guten Song zu kreieren, und das ist ihm auch gelungen. Und da wir ja Ende Juni den 100. Geburtstag von einem großartigen Österreicher feiern können, möchte ich Ihnen diese Version heute nicht vorenthalten.

Peter Alexander gehört seit Jahrzehnten zu meinen persönlichen Favorites. Daher nutze ich diese Tage vor seinem 100er, um ein bisschen von seinem Lebenswerk Ihnen vorzustellen. Wenn du heute schlafen gehst, ein Spätwerk und auf dem letzten offiziellen Studioalbum von Peter dem Großen, produziert von Dieter Bohlen. Schöne Musik haben uns aber auch immer wieder die Kasselruther Spatzen geliefert. Norbert Rier hat aber auch immer wieder mit seinen Kindern ein Duett aufgenommen. Eines der schönsten stammt aus dem Jahre 2012 mit Alexander Rier. Das habe ich erst kürzlich selbst live bei einer großen Schlagerveranstaltung in Hessen hören dürfen. Ganz liebe Grüße daher jetzt an die beiden in Kasselruth, an Alexander und Norbert, zwischen dir und mir.

0: Dass sich Vater und Sohn perfekt verstehen, das haben Norbert und Alexander auch in Nidda bewiesen. Wie mir der Norbert übrigens verraten hat, läuft bei Ihnen in Kastelruth immer wieder Radio 2000 und Sie hören auch regelmäßig den DJ Music Club, was mich natürlich persönlich sehr gefreut hat. Neues gibt es jetzt von einem Musikproduzenten, Komponisten, Texter und Sänger aus Niedersachsen und er möchte sein Lied gleich persönlich vorstellen.
1: Ein herzliches Hallo an alle Zuhörer vom TJ Music Club. Hier spricht euer André Busse und ja, es ist passiert. Ich habe einen nagelneuen Song draußen und ich bin verdammt froh und verdammt stolz, ihn jetzt mit euch zu teilen und ihn vorstellen zu dürfen. Es gibt Begegnungen, die bleiben. Gefühle, die lauter sind als Worte und man spürt etwas, bevor man es überhaupt nur wagt auszusprechen. Ich habe es dir doch gesagt, handelt genau davon. Es ist ein Song über Anziehung, über Wahrheit und über das, was längst da war, bevor man es sagt. Ich glaube, so ging es ganz vielen vor mir, so wird es noch ganz vielen nach mir ergehen. Und ich finde, es ist das Schönste überhaupt, über etwas zu singen, was universell und zeitlos ist. Also, ich hoffe, es findet sich der ein oder andere darin wieder und wünsche euch ganz viel Spaß mit Ich hab es dir doch gesagt.

Wie mir André Busse erzählt hat, war die Produktion seiner neuen Single eine ganz besondere Herausforderung. Den letzten Schliff hat tatsächlich Stefan Pössnicker hingelegt, der ja selbst erfolgreich mit den Schlagerpiloten unterwegs ist. Aber das Ergebnis, das kann sich hören lassen. Ganz im Sinne seines Liedes »Ich habe es dir doch gesagt«. Schon mit seinem Hit »Dein Herz ist gefährlich« mit Melanie Payer war Stefan derjenige, der das Lied zum Diamant geschliffen hat. Apropos Melanie Payer. Melanie Payer ist an diesem Sonntag in einer großartigen, wunderschönen Fernsehsendung des Bayerischen Fernsehens zu sehen. Musik in den Bergen. Die Dreharbeiten waren rundherum und im Schloss Tratzberg bei Schwarz. Papio wurde umgesetzt, aber auch dieser Song bekam eine filmische Aufwertung.

Also, wenn Sie Lust haben, dann schalten Sie Sonntagabend um 20.15 Uhr das BR-Fernsehen ein und dann können Sie besondere Momente mit Melanie Payer, aber auch mit Mario K. und vielen anderen teilen. Die kleinen erfreulichen Augenblicke des Alltags und viel Lebensfreude transportiert jetzt auch die neue Single von Siegfried Walch, Unter der Sonne.

Die Erinnerungen an Sommerflair am Meer haben mich oft ein ganzes Jahr lang begleitet. Ich finde es einfach schön, wenn man positiv zurückdenken kann. Ich selber war immer ein Griechenland-Fan und sobald ein Song im Radio läuft mit Bouzouki-Klängen, bin ich für kurze Zeit sofort im Urlaubsmodus. Also, Sertaki ist jetzt angesagt.

0: Schon wieder 25 Jahre zurück liegt diese musikalische Erinnerung von Franzin Jordi. Schön. Gerade jetzt im Frühsommer genieße ich solche Lieder. Franzin Jordi hat uns heute einen ganz besonderen Song mitgebracht. Da geht es um Mut. Braucht aber auch Franzin Mut, um sich auf Neues einzustellen?
1: Das ist eine ganz gute Frage. Also Mut brauche ich auch eigentlich jeden Tag. Weil im Moment sind so viele Veränderungen im Gang und man muss sich an so viele neue Sachen gewöhnen und die in sein Leben reinlassen. Und ich finde, das ist das Schwierigste überhaupt. Weil mein Verstand, der möchte das Alte, der möchte das, was er kennt und die alten Routinen machen und so. Und alles, was neu ist, das macht meinem Verstand komplett Panik. Und darum brauche ich immer auch wieder von neuem Mut, dass ich mich auf Veränderungen einlasse und einfach was Neues wieder mache und in mein Leben reinlasse.
0: An wen ist dieser Mutmacher-Song eigentlich gerichtet? Wer soll angesprochen sein?
1: Der Titel ist wirklich an alle Menschen da draußen gedacht, die konfrontiert sind mit Facebook und Instagram und immer diese wunderschönen Posts sehen von perfekten Menschen und dann fängt man einfach an, sich selber anzuzweifeln, weil man nicht so schön ist, weil man nicht so erfolgreich ist. Weil man das Gefühl hat, die anderen, die haben keine Sorgen, nur ich habe diese Sorgen und ich genüge nicht. Und das ist einfach nicht wahr, weil jeder von diesen Menschen hat genau die gleichen Zweifel und Sorgen, wie wir alle das haben. Nur man sieht sie halt nicht. Man sieht immer nur diese Sonnenseiten. Und darum ist es so wichtig, dass man eben vielleicht mal einen anderen Mensch hat, der einem selber sagt, hey, weißt du was, wenn du dich durch meine Augen sehen würdest, dann würdest du erst sehen, was für ein wundervoller Mensch du bist.
0: Gibt es eigentlich so einen besonderen Mutmacher-Moment auch im Leben von Franzin Jordi?
1: Tja, mein persönlicher Mutmacher-Moment, ich glaube, das ist einfach wirklich die Reaktion auf den Titel. Die Menschen, die den Titel gehört haben und sagen, ja toll und sprich mich an und berührt mich und so. Das gibt mir so diesen Mut, weiterzumachen und zu sagen, ja siehst du, es gibt eben ganz viele Menschen da draußen, die auch so denken wie du und die das irgendwie auch fühlen. Und das gibt mir auch wieder den Mut und diese Kraft, um weiterzumachen.
0: Und ich glaube, wir brauchen alle so einen Mutmacher-Song. Und wenn es der von Franzin Jordi ist, dann soll es uns nur recht sein. Jedenfalls ein toller Song der Schweizerin.

0: König Fußball regiert im Juni, Juli wieder die Welt. Und das war mein heutiger Beitrag, der absolut in der Lage ist, der Soundtrack für die Fußball-WM 2026 zu werden. Die Verspenkler mit Orlin, Lieblingsspieler.
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0: Long Long Road ist ein weiteres Country-Album von Ex-Beatle Ringo Starr. Und ebenso wie Ringos eigene Reise hat das Album solide Wurzeln in Country und Americana. Es ist das 22. Studioalbum des englischen Singer-Songwriters und es erschien am 24. April. Entstanden ist auch dieses Album wieder mit dem amerikanischen Produzenten und Songwriter T-Bone Burnett. Und Burnett schrieb oder war Co-Autor von 6 dieser Alben. Titel. Das Album enthält 10 neue Songs, davon wurden 2 inzwischen schon als Single ausgekoppelt. Und das Besondere dieses Albums, es gibt es auch in Vinyl, sogar in farbigen Vinyl habe ich es entdeckt. Ausgesucht als Country-Tipp für diese Woche habe ich eine schöne Ballade, She's Gone. Hier ist Ringo Starr.

Nino De Angelo und Marina Marx. Sie waren vor einiger Zeit schon erfolgreich mit ihrer ersten Duett-Single Liebe fühlt sich anders an. Der Erfolg, der schreit

In der Auftaktfolge von Immer wieder Sonntags waren Marco Ventre und Band auch live zu erleben mit ihrem neuen Song. Joey Heinle, der bringt einen echten Klassiker zurück. Mit seiner neuen Single Schwer zu erklären widmet er sich dem Welthit Words von F.R. David, der in den 80er Jahren weltweit große Erfolge gefeiert hatte und bis heute zu den zeitlosen Klassikern wohl der Popgeschichte auch zählt. Joey Heinle beweist einmal mehr sein feines Gespür für große Gefühle und große Songs. Schwer zu erklären, aber am besten hinhören. Schwer.

Die Fernsehpremiere hatte Joey Heinle bereits Ende April in der Giovanni Zarella Show im ZDF. Eine weitere große Fernsehüberraschung hat er uns kürzlich für den Herbst angekündigt. Es gibt so Abende, da streife ich durchs Internet und so bin ich auch fündig worden bei YouTube, bei dieser Sängerin jetzt aus den Niederlanden. Miranda Prince heißt sie und ihre Single heißt Je dacht, dat ik een Engel was. Keine Ahnung, was das jetzt wirklich auf Deutsch heißt. Ich vermute, jeder dachte, dass ich ein Engel bin. So oder ähnlich könnte es heißen. Egal wie auch immer, eine schöne Frau mit einer angenehmen Stimme und einem ebenso schönen Lied. Die Debütsingle von Miranda Prince hier im TJ Musikclub.

0: Manchmal genügt es einfach zuzuhören. Je dacht, dat ich ein Engel war's. Miranda Prince.
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0: Alle Wege führen ins Zillertal. Dieser Weg hat ihn aus dem Zillertal herausgeführt. Ich freue mich, dass er wieder mal bei mir ist. Mario K., herzlich willkommen.
1: Grüß dich, Josef, und diesen Weg, der hat mir wirklich sehr gerne zu dir hergeführt, immer wieder gerne. Dankeschön.
0: Du warst ja schon ein paar Mal bei mir. Du hast im volkstümlichen Segment auch Fuß gefasst, schon seit vielen Jahren bist du aktiv und mittlerweile die 9. Produktion.
1: Ja, Gott sei Dank, also zu dem, wo man sich stark verwurzelt fühlt, zur Volksmusik und zur Schlagermusik, da passt man natürlich am besten hin. Und wie gesagt, alles, was man gerne tut, macht man mit Herzblut. Und wie gesagt, das ist jetzt wirklich von mir das 9. Studioalbum und ja, ich bin schon sehr, sehr stolz darauf, darf man schon sagen.
0: Ein Jubiläum gibt es in diesem Sinn noch nicht, das machen wir dann im nächsten Jahr. Wenn das 10. Album dann rauskommt, wird es noch weitere Alben geben? Das ist einmal die Frage.
1: Ganz genau, das machen wir noch in diesem Jahr, weil es ist wieder mal ein wunderschönes Weihnachtsalbum geplant und wenn Gott will, werden wir uns natürlich im November oder im Dezember wieder hören, sowieso.
0: Jedenfalls schöne Musik, die du die Jahre über auch aufgenommen hast, und die volkstümliche Musik, die spielt ja in deinem Leben eine wichtige Rolle.
1: Ganz genau, also im Zillertal braucht man eigentlich gar nicht mehr viel dazu sagen, wo da die Musik herkommt. Also wir sind alle mit der steirischen Harmonika und besser gesagt auch mit der Volksmusik aufgewachsen, vom Sound der Zeltbergbuben, der Ursprungbuben oder der legendären Schürzenjäger. Und ich glaube, das tragt man als Zillertaler Musikant schon sehr in den Adern und so soll es auch sein.
0: Wie viel steirische hast du daheim?
1: Ich habe jetzt mittlerweile aufgehört zu zählen. Ich glaube aber, dass sie von 20 gar nicht so weit weg sind, ja.
0: Aber 20 Jahre stehst du noch nicht auf der Bühne. Das heißt, du hast einen Verbrauch wie der Freddy Pfister?
1: Es sind jetzt wirklich in diesem Jahr 20 Jahre auf der Bühne, weil ich war ja zuerst stolz mit dem Handwerk-Duo unterwegs, sehr erfolgreich. Und jetzt wirklich das 12. Jahr als Solomusiker, als Mario K. Und wie gesagt, das 20. Bühnenjubiläum, das wird dieses Jahr gefeiert, ja.
0: Mario, was hat dich bewogen, diesen Soloschritt zu gehen?
1: Solo hat es mich eigentlich dazu bewogen, wir haben uns dazu mal vor 12 Jahren mit dem Handwerk-Duo dann getrennt und dann habe ich mir gedacht, ganz ohne Musik kann ich halt doch nichts. Und dann wäre ich eigentlich auf der Suche gewesen nach einem Duo-Partner und es war eigentlich nichts Passendes momentan am Markt und dann habe ich mir gedacht, na weißt du was, bevor ich mich da jetzt zu Tode quäl und irgendwie suche und bettel, mache ich das Ganze doch allein. Das ist ja allein wahrscheinlich auch möglich. Und zu dieser Zeit hat es im Zillertal eigentlich Solomusikanten sehr wenige gegeben. Und dann habe ich mir das eigentlich sehr zu Ziel genommen, das ganze Projekt jetzt wirklich alleine zu starten. Und wenn ich 12 Jahre später jetzt zurückblicken darf, das war für mich selber der beste Weg.
0: Eines, was wir gemeinsam haben, süchtig nach Musik. Das war einmal ein Titel von dir, der mir auch heute noch sehr gut gefällt.
1: Ganz genau, also süchtig nach Musik, das werde ich wahrscheinlich bleiben. Ein Zillertaler sagt, bis ich die Augen zumache. Und es vergeht einfach kein Tag, wo nicht die Musik in meinem Leben irgendwie eine Rolle spielt. Und so soll es auch bleiben, ganz gleich wahrscheinlich wie bei dir.
0: Musik spielt jetzt wieder eine Rolle. Es gibt Musik aus dem neuen Album. Mega gut, mega stark. Und ausgesucht habe ich mir jetzt ein Lied selber. In deinen Augen ist immer Sommer.
1: Ein wunderschöner Schlager, ladet natürlich ein zum Tanzen, wer gerne tanzt, einen wunderschönen Disco-Fox und so weiter, ein bisschen zum Träumen, sommerliche Melodien, hören wir es uns am besten an, in deinen Augen ist immer Sommer.

0: Ein schöner Vergleich. In deinen Augen ist immer Sommer.
1: Ganz genau, wie du sagst, es ist eigentlich schon fast eine Liebeserklärung, wenn man einer gewissen Dame dann in die Augen schaut und es ist immer Sommer.
0: Was hast du für diesen Sommer geplant?
1: Ja, in den Sommer habe ich geplant, es ist schon mal sehr, sehr viel zu spielen momentan. Also der Terminkalender ist wieder randvoll, wenn man das so sagen darf. Aber natürlich Zeit für sich selber muss man auch finden. Und mein Wunsch wäre es natürlich, dieses Jahr wieder mal nach Venedig zu reisen, durch schöne Südtiroler Landl durch, weil ich bin sowieso ein Italien-Fan und da gehört natürlich als Erster schon mal ein Stopp am Brenner dazu und dann ein bisschen weiter nach Bozen. Und da verweile ich wirklich meine freie Zeit sehr, sehr gerne. Ja.
0: Venedig sprichst du an, das ist natürlich auch eine Stadt der Liebe.
1: Ganz genau, und es ist ja natürlich auch in Venedig ein toller Videodreh zu dem Titel geplant, aber mehr dann zum nächsten Mal, darf ich dazu sagen. Und wie gesagt, Venedig ist ja wirklich für mich ein wunderschönes Netzplatzl, einmal ein bisschen zum Abstalten neben der ganzen Volksmusik und Schlagermusik. Mhm.
0: Viele neue Lieder hast du mitgebracht. Einen Song haben wir schon einmal vor einiger Zeit vorgestellt. Grüezi wohl miteinander. Mit der Schweizer Musik hast du ja auch einiges am Laufen. Du bist ja oft in der Schweiz.
1: Zum Glück darf ich musikalisch oft in der Schweiz Gast sein. Ja, das stimmt. Und da habe ich mir letztes Jahr schon gedacht, als Dankeschön an meine Freunde und Veranstalter in der Schweiz gibt es eine wunderschöne Polka und es ist eigentlich musikalisch ein bisschen ein Mischmasch. Es ist ein Walzer drinnen und ein Polka und alles ein bisschen auf Stimmung aufgebaut und der nennt sich Grüezi wohl miteinander und mit dem Titel habe ich in der Schweiz sehr, sehr gute Erfolge feiern dürfen, wie natürlich auch bei uns daheim, da wird es auch akzeptiert.
0: Jetzt habe ich deinen Namen sehr, sehr oft gelesen unter den Credits, muss ich sagen. Du schreibst deine Songs auch vielfach selbst.
1: Ganz genau. Also wer mich kennt, der weiß, bei Mario, da dreht sich alles eigentlich nur um die Musik. Und neben der Bühne und neben den Live-Auftritten ist es wirklich mein großes Hobby, daheim in meinem kleinen, feinen und, wie sagt man so schön, bescheidenen Studio zu texten und zu komponieren und neue Ideen zu kreieren und zu schaffen. Und das macht mir natürlich am meisten frei, da für mein eigenes Album da zu arbeiten, nicht nur für viele andere. Und wie gesagt, das ist wirklich so mein großes Hobby geworden in den letzten Jahren.
0: Mario, welche Ideen hast du jetzt umgesetzt auf diesem Album?
1: Eigentlich alle, was mir gut in den Sinn gekommen sind. Wie wir den Titel gehört haben, alle Wege führen ins Zillertal zum Beispiel. Durch einen Brettfalltunnel durch. Es braucht mal ein bisschen viel Nerven momentan.
0: Im Sommer noch mehr?
1: Im Sommer und im Winter natürlich nur mehr als wie in der Nebensaison. Aber wie gesagt, Ideen hätte ja wieder schon fürs nächste Album viel zu viele eigentlich, wenn man es ganz genau nimmt.
0: Naja, ein Weihnachtsalbum steht ja schon fast in der Pipeline.
1: Ganz genau. Und die werden wir natürlich jetzt dann im August oder ja spätestens im August wieder auf den Weg ins Studio machen, das weihnachtliche Album zu produzieren. Und hoffentlich ist dann nichts allzu heiß. Also bei 40 Grad vom Winter und vom Schneesingen, das ist dann relativ hardcore, aber alles machbar.
0: Wirst du die Lieder wieder selber schreiben? Wird es neue Lieder geben oder sind das eher traditionelle Sachen?
1: Es gibt ein paar lässige Neuaufnahmen aus dem alten Album, was schon vor 10 Jahren erschienen ist. Aber es gibt natürlich auch zu der Hälfte wieder neue Weihnachtslieder aus meiner Feder.
0: Zeit miteinander, das ist auch so ein Lied, das mir auf diesem Album so gut gefällt. Und ein wenig erinnert mich das an eine Melodie von den Zillertaler Schürzenjägern. Hast du da irgendwo Berührungen?
1: Ja, natürlich, zu den Balladen der Schürzenjäger, das berührt natürlich auch jeden Volksmusikliebhaber. Und es gibt da, wie du jetzt gerade gesagt hast, Zeit miteinander auf dem neuen Album, den Titel. Und das Wertvollste, was man natürlich einem Partner oder einem guten Freund schenken kann, das ist natürlich die Zeit. Und das sagt natürlich das Lied von A bis Z alles aus, von der ersten bis zu der letzten Sekunde. Und jeder, glaube ich, darf stolz sein, wenn man mit einem Menschen, den was man gern mag, Zeit verbringen darf und so soll es auch sein.

0: Ein bisschen Zeit miteinander verbringen wir jetzt noch mit Mario K. Ein brandneues Album, die 9. CD in 12 Jahren. Das ist natürlich schon eine Leistung. Du hast aber auch Leute mit eingeladen zu schreiben an den Texten. Die Texte sind ja auch für viele Musikanten wichtig. Wie wichtig für dich?
1: Das ist eigentlich das Wichtigste überhaupt, dass dem Text eine lässige Geschichte hinter dem Lied steckt, wie zum Beispiel bei dem Titel Die Legende von Gloria, ein wunderschöner Tanz, ein Disco-Fox auf dem Album zu finden. Und wenn man das Wort Gloria hört, dann denkt man musikalisch sofort an den großen Hit von Nick B., Gloria. Und das ist so ein bisschen an den ganzen Fox von Nick B. angehaucht. Und die Gloria von Nick B., die wird ja auch nicht jünger. Und bei mir hat diese Gloria eben eine Tochter bekommen und die steht jetzt halt plötzlich vor mir. Und ja, man träumt da so vor sich hin und da darf jetzt jeder natürlich der Fantasie freien Lauf lassen, was da so im Lied passiert.
0: Gloria jetzt in Verbindung mit deiner Tochter natürlich eine super Lösung. Aber auch ein Herz voll Melodie ist so ein wunderschönes Lied.
1: Ganz genau. Zu dem Titel bin ich eigentlich gekommen. Der hat genau 5 Minuten lang gedauert, den zu schreiben und zu komponieren. Und das habe ich eigentlich meiner Frau zu verdanken. Die hat gesagt, Mario, bitte mach bei dem Album unbedingt 2 Balladen. Das ist zum einen das Zeit miteinander, wo wir gerade gesprochen haben. Und zum Abschluss, zum krönenden Abschluss vom Album, die Nummer 12, ein Herz voll Melodie. Und ich glaube, das sagt eigentlich eh schon alles aus, wenn sich nur eigentlich alles um die Musik dreht. Dann hat man die Musik ein bisschen im Herzen und halt, ja, deswegen bin ich zu dem Titel gekommen.
0: Es sind die schönen volkstümlichen Schlager, die der Mario K. auch mit seiner wunderbaren Stimme rüberbringt, aber auch die volkstümliche Musik. Und dieser Titelsong, mega gut, mega stark, spricht dafür, dass er auf der Bühne alles gibt. Viel Gas.
1: Ja, also ich glaube, das, wer Mario K. mal live erlebt hat, der weiß schon, dass das ganze Herzblut einsteckt in das ganze, in den ganzen Abend, sagen wir es einmal so. Und wie gesagt, eine bunte Abwechslung, dafür ist gesorgt und es darf natürlich nicht langweilig werden, stimmt.
0: Ich war ja mal dabei bei so einer Veranstaltung, bei einer CD-Präsentation vor ein paar Jahren auch und da waren einige 100 Leute, die dich begeistert gefeiert haben. Du hast auch heuer wieder dieses Fest gemacht anlässlich der CD-Veröffentlichung.
1: Ganz genau, du warst ja ganz genau im Jahr 2022 warst du mit dabei mit der Melanie, kann mich da sehr, sehr gut dran erinnern. Da ist das Album Süchtig nach Musik auf den Markt gekommen und ja, wie gesagt, am 25. April dieses Jahres haben wir wieder das Mario K. Fest im Zillertal gefeiert und ja, mit großem Erfolg darf man da schon zurückblicken auf einen tollen Abend.
0: Mit tollen Partnern, auch Zed Pur war auch mit dabei, vielleicht darf man es kurz ansprechen, man sieht dich ja bei dieser Band auch öfters.
1: Ganz genau, ich habe das große Glück. Ich habe letztes Jahr im September bei dieser Band mit einsteigen zu dürfen. Und wie gesagt, das hat jetzt aber nichts mit dem zu tun, dass Mario K. in Zukunft nicht mehr geben wird. Aber wir können das terminlich sehr, sehr gut miteinander vereinbaren. Und es macht auch natürlich sehr, sehr viel Spaß, mit einer Live-Party auf der Bühne zu spielen, wo wirklich jeder Ton live kommt. Und ich bin da als Gitarrist und Sänger mit am Bord. Und es macht natürlich sehr, sehr viel Spaß mit den Jungs.
0: Und wir verabschieden uns jetzt von Mario K. mit dem Titelsong seiner neuesten CD. Danke dir fürs Vorbeischauen. Und wer noch Informationen haben möchte, der kann dich über Social Media kontaktieren, denke ich, oder über die Homepage.
1: Ganz genau, am besten auf die Homepage schauen oder auf Social Media unter www.mario-k.com. Da findet man natürlich alle Informationen dazu oder bei Facebook und so weiter. Schaut rein. Und ich sage natürlich, Josef, vielen herzlichen Dank für das Gespräch. Hat mich natürlich sehr gefreut, wieder mal bei dir Gast sein zu dürfen und schicke natürlich allen Hörerinnen und Hörern einen schönen Gruß.

Hallo, grüß euch, das ist der Gilbert. In der nächsten Sendung vom Josef bin ich mit dabei mit meinem neuen Album. Ich nenne es einfach Glück. Also schaltet alle ein und lasst euch überraschen. Ich wünsche euch dann viel, viel Spaß.

Der großartige Gilbert in der nächsten Ausgabe des TJ Music Club. Mit Heute Nacht liefert jetzt noch die erfolgreichste Künstlerin Deutschlands, Helene Fischer, die musikalische Hymne des Sommers. Der Song verbindet große Gefühle mit einem Sound, der auch nach vorne geht. Und er erzählt von Freiheit, Nähe und dem Moment, einfach alles loszulassen. Oder wie Helene singt, wir haben viel zu lange nicht mehr laut gelebt. Heute Nacht, die neue Single Helene Fischer.

Ich denke, auf der 360-Grad-Stadion-Tour, die demnächst ansteht, wird dieser Song von Helene Fischer ganz bestimmt auch zu hören sein und er wird funktionieren. Eine Hymne auf mentale Freiheit und bewusstes Desinteresse, ein selbstbewusster Song über das Recht, sich abzugrenzen, den habe ich jetzt für Sie vorbereitet mit einer Österreicherin, die in Österreich sehr erfolgreich ist, Caro Fuchs.

Red mal Sina Sackel, oder wenn man es ins Hochdeutsche übersetzt, erzähl mir nicht das Blaue vom Himmel. Das war Caro Fuchs mit ihrem Top-Hit aus Österreich. Zurück nach Deutschland jetzt mit einer Sängerin aus Niederbayern. Tami heißt sie. Sie hat gerade ihr neues Album Dialect for President veröffentlicht und Sommer daheim, so lautet ihre neue Single, und sie beschreibt darin so einen richtig schönen Sommertag in München.

Also, man muss nicht allzu weit reisen. Das Schöne liegt vor der Tür und so ein Bier en masse in der Wiesn ist vielleicht auch nicht das Schlechteste und im Sommer nicht unbedingt zu verachten. Jedenfalls Tammy hat diesen schönen Sommersong für Sie jetzt geliefert. Und mit sommerlichen Klängen der Calimeros darf ich mich jetzt von Ihnen verabschieden. Portofino, ein schöner Hafenort in Italien, ist hier zentrales Thema. Ich sage Ihnen danke fürs Dabeisein, wünsche Ihnen allen eine schöne Zeit. Bleiben Sie gesund und wir hören uns wieder. Bis dann, Ihr und Euer Josef Treuer.

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Hallo und herzlich willkommen zur Woche in Südtirol. Am Mikrofon begrüßt Sie David Gallmetzer. Im Rahmen der Operation Alpenkohle zum illegalen Abfallhandel gibt es eine erste juristische Kehrtwende. Der Haftprüfungsrichter in Trient hat alle 5 Südtiroler, die sich bis vor ein paar Tagen in Untersuchungshaft befanden, wieder auf freien Fuß gesetzt. Sie waren Mitte Mai im Zuge von Ermittlungen der Anti-Mafia-Staatsanwaltschaft Trient verhaftet worden. In den Fernheizwerken von Last und Vierschach waren mehrere Tonnen von Holzkohleprodukten beschlagnahmt worden. Die Ermittler sprechen von illegalem Handel mit Abfällen, die gesundheitlichen Grenzwerte deutlich überschreiten würden. Die Verteidigung weist die Vorwürfe als völlig haltlos zurück. Unterdessen hat die Regionalvertretung von Trentino Südtirol der Nationalen Vereinigung der Richter und Staatsanwälte Kritik an den Ermittlungen entschieden zurückgewiesen. Kritisiert wird unter anderem die Art und Weise, wie der Einsatz durchgeführt wurde, sowie die These, in Südtirol solle um jeden Preis ein Mafia-Problem nachgewiesen werden. Die Vereinigung betont hingegen, es gebe keinerlei Absicht, die Ermittlungen zu spektakularisieren und spricht den zuständigen Richtern und Staatsanwälten ihr volles Vertrauen aus. Diese müssten ihre Arbeit in Ruhe und ohne Druck verrichten können. Nach dem mutmaßlichen Mordversuch in Kardaun bleibt der Tatverdächtige hinter Gittern. Der 55 Jahre alte Südtiroler hatte einen 67-jährigen Bekannten angegriffen. Der Vorfall ereignete sich Ende Mai vor einer Tankstellenbar. Das Opfer liegt nach wie vor im Bozner Krankenhaus auf der Intensivstation. Sein Zustand ist weiter kritisch. Der Tatverdächtige machte bei der Haftprüfung von seinem Recht Gebrauch, die Aussage zu verweigern. Rossella Ceparano, die bei einem Verkehrsunfall in der Nähe der Autobahnausfahrt Bozen-Nord am 1. April schwer verletzt worden war, hat den Kampf um ihr Leben verloren. Die 53-jährige Frau aus Brixen verstarb nach 2 Monaten auf der Intensivstation des Krankenhauses von Bozen. Am Tag des Unfalls war die 53-jährige gemeinsam mit ihrem Ehemann auf der A22 unterwegs. Kurz vor der Ausfahrt war das Fahrzeug des Ehepaars frontal von einem anderen Fahrzeug gerammt worden, das auf der Gegenfahrbahn fuhr. Südtirol soll nun doch ein Gesetz zum ärztlich assistierten Suizid bekommen. Der zuständige Gesetzgebungsausschuss hat den Entwurf gutgeheißen. Geregelt werden sollen unter anderem die Zugangsvoraussetzungen, die Durchführung und die kostenfreie Umsetzung des medizinisch assistierten Suizids. Konkret richtet der Sanitätsbetrieb eine ständige Kommission ein, die die Anträge prüfen wird. In Italien ist der ärztlich assistierte Suizid bis heute nicht gesetzlich klar geregelt. Bereits 2018 hatte der Verfassungsgerichtshof das Parlament in Rom aufgefordert, eine gesetzliche Grundlage zu schaffen. Die 9 Gemeinschaftskrankenhäuser in Bozen und Meran sind am vergangenen Mittwoch in Betrieb gegangen. Sie arbeiten parallel zu den 7 Gemeinschaftshäusern, die Ende Mai und Anfang Juni gestartet sind. Ziel ist es, die Versorgung stärker an den Bedürfnissen der Patientinnen und Patienten auszurichten, Behandlungswege besser zu koordinieren und Gesundheitsleistungen verstärkt wohnortnah anzubieten. Landesweit sind bis 2028 insgesamt 3 Gemeinschaftskrankenhäuser geplant. Die 3. Struktur soll in Neumarkt entstehen. Ein Jahr nach der Einführung des Südtirol Mobil Fix 365 Pass und der neuen Fixpreisangebotsfamilie bestätigen die Zahlen die positive Resonanz in der Bevölkerung. Insgesamt bestehen derzeit fast 180.000 aktive Fixpreisabonnements. Besonders stark zeigt sich die Nachfrage bei jungen Menschen. Rund 70.000 U19 und etwa 10.000 U26 Abonnements sind aktuell aktiv. Junge Menschen früh an den öffentlichen Verkehr heranzuführen, bedeutet, in die Mobilität der Zukunft zu investieren, betont der zuständige Landesrat Daniel Alfreider. Auch das Abo 65 Plus mit rund 48.000 Abonnements bestätigt die Bedeutung eines zugänglichen Angebots für alle Generationen. Und im Winterhalbjahr 2025/26 wurden in Südtirol 3,5 Millionen Ankünfte und 14,8 Millionen Übernachtungen verzeichnet. Den größten Anteil an den Übernachtungen stellen nach wie vor die Gäste aus Deutschland mit 40,1%. Alle Bezirksgemeinschaften außer dem Pustertal verzeichneten im Vergleich zur vorherigen Wintersaison Zunahmen. Den höchsten Anstieg bei den Übernachtungen meldete Bozen mit einem Plus von 12,5%. Und das war auch schon wieder die Woche in Südtirol. Noch ein schönes Wochenende und bis zum nächsten Mal.

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1: Wenn im Zillertal die Harmonika lacht und die Harfe zwinkert, dann sind sie nicht weit, die Casanovas. Heute darf ich Ihnen wahre volkstümliche Schätze präsentieren. Hans Kirchebner und Max Kröll, zwei Ausnahmemusiker, die man nicht einfach nur hört, sondern erlebt. Als die Casanovas bringen sie seit über 50 Jahren Bühnen und Herzen gleichermaßen in Schwung. Ob große Festzelte oder kleine intime Runden, ganz ohne Verstärker, ihr vielseitiges Programm trifft immer den richtigen Ton. Und nicht nur die Tanzbeine kommen in Bewegung, auch die Lachmuskeln haben bei ihnen zuverlässig ihren Einsatz. Max Kröll ist dabei nicht nur Musiker, sondern auch ein echter Klangerfinder. Sein Kulthit »Frau Meier hat gelbe Unterhosen an« ging dabei auf Weltreise, angeblich sogar bis nach Disneyland. Die beiden Vollblutmusikanten waren musikalisch schon fast überall unterwegs und haben dabei für so manche prominente Gesellschaft gespielt. Von Filmstars bis Formel 1 und Fußballlegenden und auch im Fernsehen sind sie längst keine Unbekannten mehr. Was bleibt, ist ihre spürbare Freude an der Musik. Und genau die macht jeden Auftritt der Casanovas zu etwas ganz Besonderem. Jetzt wünsche ich gute Unterhaltung mit Max Kröll und Hans Kirchebner. Machen Sie es gut und bis bald, Ihr Werner.

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0: Südtirol, unser Land in den Alpen.
1: Ein Land voller Zauber mit wunderschöner Natur.
0: Schmelztiegel von Kulturen mit gewachsenen, gelebten Bräuchen.
2: Glocken läuten, Weihrauch liegt in der Luft und langsam setzt sich der festliche Zug in Bewegung. Es ist Prozessionszeit in Südtirol. Ob zu Fronleichnam, Pfingsten, am Herz-Jesus-Sonntag oder Maria-Himmelfahrt, immer wieder wird das Heiligste aus der Kirche hinausgetragen und feierlich durchs Dorf begleitet. Unter einem Baldachin schreitet der Pfarrer voran, dahinter folgt die Dorfgemeinschaft mit Fahnen, Statuen, Kerzen, Bildern und christlichen Symbolen. An mehreren Stationen wird angehalten, gebetet und gemeinsam gesungen. Musikkapellen und Chöre verleihen den Prozessionen ihren besonderen Klang und machen sie zu einem farbenprächtigen Schauspiel voller Tradition. Doch hinter der festlichen Atmosphäre steckt ein uralter Wunsch. Früher baten die Menschen bei diesen Bittgängen um Schutz vor Unwettern, Dürre und Naturgewalten und um eine gute, reiche Ernte. Bis heute sind Prozessionen in Südtirol deshalb weit mehr als nur Brauchtum. Sie verbinden Glauben, Gemeinschaft und gelebte Tradition.
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1: Das Tierheim Oberfintel hat uns mitgeteilt, dass derzeit viele Katzen auf eine zweite Chance warten. Nur wenn wir für sie ein Zuhause finden, können wir neue Notfälle aufnehmen und versorgen. Bitte helfen Sie uns und rufen Sie uns an unter 0472 86 81 72 oder kommen Sie vorbei. 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Die urige Hütte mit sagenhaftem Ausblick erreichen Sie über den Wanderweg in circa einer Stunde. Also besuchen Sie die Pertinger Alm in Derenten und lassen Sie die Seele baumeln. Ein einheimischer Mann sucht im Großraum Bruneck die Möglichkeit, in einem Wald aufzuräumen, um Schabe machen zu können. Telefon 348 11 31 905.

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1: Die Gemeinde Rasenantholz gibt bekannt, dass ein öffentlicher Wettbewerb zur Besetzung von einer Stelle als Koch oder Köchin in Voll- oder Teilzeit durchgeführt wird. Die Gesuche können bis Freitag, den 26. Juni, 12 Uhr eingereicht werden. Das Gesuch zur Ausschreibung kann von der Homepage der Gemeinde Rasenantholz heruntergeladen werden. Ein rüstiger angehender Pensionist sucht Teilzeit- oder auch Vollzeitstelle im Raum Eisacktal mit langjähriger Erfahrung in der Verwaltung und auch viel Erfahrung in der Kundenbetreuung. Telefon 334 98 26 665.
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1: Die Gemeinde Rasenantholz gibt bekannt, dass ein öffentlicher Wettbewerb zur Besetzung von einer Stelle als Koch oder Köchin in Voll- oder Teilzeit durchgeführt wird. Die Gesuche können bis Freitag, den 26. Juni, 12 Uhr eingereicht werden. Das Gesuch zur Ausschreibung kann von der Homepage der Gemeinde Rasenantholz heruntergeladen werden. Ein rüstiger angehender Pensionist sucht Teilzeit- oder auch Vollzeitstelle im Raum Eisacktal mit langjähriger Erfahrung in der Verwaltung und auch viel Erfahrung in der Kundenbetreuung. Telefon 334 98 26 665.
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1: Das Tierheim Oberfintel hat uns mitgeteilt, dass derzeit viele Katzen auf eine zweite Chance warten. Nur wenn wir für sie ein Zuhause finden, können wir neue Notfälle aufnehmen und versorgen. Bitte helfen Sie uns und rufen Sie uns an unter 0472 86 81 72 oder kommen Sie vorbei. 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Die urige Hütte mit sagenhaftem Ausblick erreichen Sie über den Wanderweg in circa einer Stunde. 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Ein einheimischer Mann sucht im Großraum Bruneck die Möglichkeit, in einem Wald aufzuräumen, um Schabe machen zu können. Telefon 348 11 31 955.

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